Oh, that's it! Come on! Jetzt! Das nächste Stück ist von uns! Drunk Again! Für alle Alkoholiker unter euch!

Oh, that's it! 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

Mestre. Oh, Mestre. Hey, super. Jetzt haben wir noch ein schnelleres Stück. Noch ein kleiner Trash. Für die andere Sorte unter euch. Trash, Trash.

Merci. 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Das Stück haben wir nach einer Vorlage gewinnen komponiert. Es ist echt, es ist wirklich schnell. Es ist fast zu schnell. Sie nennen es Brainkiller, wir nennen es Dead by Be Quiet.

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in! Come on! Das nächste Stück ist von uns. Drunk Again. Für alle Alkoholiker unter euch.

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Noch ein Stück. Ja, wir haben noch einiges eins geschrieben. Ja, wir... Nicht schlecht, aber ja. Wir können nicht nur Cover-Versionen spielen, darum... Wir müssen selbstständig werden. Sollten sowieso auch ein bisschen so... Okay!

Do you noch ein Stück? Ja, wir haben noch eine Scheiße geschrieben. Ja, wir. Nicht schlecht, aber ja. Wir können nicht nur Cover-Versionen spielen, drum. Wir müssen selbstständig werden. 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Okay!

Merci. Oh, merci. Hey, super. Jetzt haben wir noch ein schnelleres Stück. Noch ein kleinerer Trash. Für die anderen, so, die unter euch. Trash, Trash.

Messi! Okay, wir machen den Schließmuskel Konkurrenz. Das Stück haben wir nach einer Vorlage von Ihnen komponiert. Es ist echt, es ist wirklich schnell. Es ist fast zu schnell. Sie nennen es Brainkiller, wir nennen es Dead by Be Quiet.

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Hallo zusammen! Merci beaucoup! Super gesehen! You're very fucking...